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1: Welche Reiseziele gelten in diesem Jahr als Geheimtipp? In der albanischen Riviera finden Urlauber traumhafte Strände, türkisfarbenes Wasser und charmante Küstenorte. Dort ist es weniger touristisch als in Griechenland und daher gibt es noch recht günstige Preise. Ebenfalls deutlich preiswerter im Vergleich zu Österreich und der Schweiz sind die slowenischen Alpen. Perfekt für Outdoor-Fans, Wandern, Radfahren und Skifahren in einer intakten Natur. Viele Seen und Täler sind auch dort echte Naturjuwelen. In Asturien in Spanien befinden sich eine wilde Atlantikküste, grüne Landschaften und idyllische Fischerdörfer. Ideal für alle, die Spanien ohne Massentourismus erleben wollen. Auch die Kapverden, einer Inselgruppe im Atlantik mit stabilen Temperaturen, schwarzen und weißen Sandstränden, sind ideal für entspannte Auszeiten und Wassersport ohne riesige Touristenzahlen. Kirgisistan fasziniert mit unberührter Berglandschaft im Tien Shan Gebirge, Nomadenkultur und Trekkingrouten wie um den Songkul-See. Usbekistan lockt mit interessanten Städten wie Samarkand und Bukhara. Dank neuer Hochgeschwindigkeitszüge und einfachem E-Visa ist das Land zugänglicher als je zuvor. Die Azoren in Portugal werden als Hawaii Europas gefeiert, mit verschiedenen vulkanischen Kratern und interessanten heißen Quellen. Und Ruhe und Erholung finden Urlauber auch auf der Insel Vis in Kroatien. Diese bleibt autofrei und bietet viele neue Rad- und Wanderwege.
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1: Montenegro ist ein herausragendes Reiseziel, weil es auf kleinem Raum eine erstaunliche Vielfalt bietet. Das Land verbindet atemberaubende Natur, historische Städte und die Gastfreundschaft seiner Bewohner zu einem unvergesslichen Erlebnis. Die Adriaküste Montenegros ist geprägt von malerischen Buchten, kristallklarem Wasser und charmanten Küstenstädten wie Kotor und Budva. Die Bucht von Kotor, ein UNESCO-Welterbe, erinnert mit ihren fjordähnlichen Landschaften fast an Norwegen, während die Altstadt von Kotor Besucher mit verwinkelten Gassen, historischen Kirchen und mittelalterlichen Mauern begeistert. Budva hingegen kombiniert Strände mit einem lebendigen Nachtleben und kulturellen Veranstaltungen. Abseits der Küste beeindruckt Montenegro mit seiner wilden Natur. Der Domitor-Nationalpark, ebenfalls UNESCO-geschützt, bietet spektakuläre Berglandschaften, tiefe Schluchten und Gletscherseen. Outdoor-Liebhaber finden hier perfekte Bedingungen zum Wandern, Raften und Klettern. Besonders sehenswert ist die Tara-Schlucht, die tiefste Schlucht Europas, in der man Adrenalinsport und unberührte Natur zugleich erlebt. Kulturell überzeugt Montenegro mit einer Mischung aus Balkantradition, mediterranem Flair und Einflüssen aus Venetien und dem Osmanischen Reich. Zahlreiche Klöster, Festungen und Museen bieten spannende Einblicke in die wechselvolle Geschichte des Landes. Kulinarisch lockt Montenegro mit frischem Fisch und Meeresfrüchten an der Küste sowie herzhaften Fleischgerichten und regionalem Käse im Landesinneren. Ein weiterer Pluspunkt: Montenegro ist noch immer ein vergleichsweise ruhiges Reiseziel mit einem sehr guten Preis-Leistungs-Verhältnis, sodass man Entspannung und Abenteuer ohne Massentourismus genießen kann. Die kurzen Entfernungen zwischen den Highlights machen das Land ideal für Rundreisen, bei denen man Strandurlaub, Naturerlebnisse und Kultur mühelos verbinden kann. Insgesamt bietet Montenegro eine perfekte Mischung aus Natur, Geschichte und Lebensfreude und ist damit ein echtes Juwel für Reisende, die Abwechslung und einen richtigen Geheimtipp suchen.
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1: Die Kanarischen Inseln sind ein echtes Paradies für Reisende und bieten weit mehr als nur Sonne und Strand. Ihr ganzjährig mildes Klima macht sie zu einem perfekten Reiseziel, egal ob im Winter oder Sommer. Gerade in den kälteren Monaten Europas locken die Inseln mit angenehmen Temperaturen und viel Sonnenschein, was sie zu einer attraktiven Alternative für alle macht, die dem Winter entfliehen möchten. Jede Insel der Kanaren hat ihren eigenen Charakter. Gran Canaria punktet mit ihrer beeindruckenden Vielfalt, von goldenen Stränden bis zu grünen Berglandschaften. Teneriffa begeistert mit dem majestätischen Teide, Spaniens höchstem Berg, und mit charmanten Küstenorten. Lanzarote fasziniert durch ihre einzigartigen Vulkanlandschaft und die harmonische Architektur, die sich perfekt in die Natur einfügt. Fuerteventura ist ein Paradies für Wassersportler und Strandliebhaber, während La Palma, La Gomera und El Hierro vor allem Wanderer und Naturliebhaber anziehen, die Natur und unberührte Landschaften suchen. Neben den landschaftlichen Highlights bieten die Kanaren auch ein spannendes kulturelles Erlebnis. Historische Altstädte, traditionelle Feste und eine lebendige Gastronomie lassen Besucher in die lokale Lebensweise eintauchen. Die Küche der Kanaren mit Spezialitäten wie Papas, Arrugadas und frischem Fisch ist ein weiterer Grund, die Inseln zu entdecken. Dank der guten Erreichbarkeit, der Schönheit von Natur und Landschaft sowie der Mischung aus Erholung und Aktivurlaub sind die Kanarischen Inseln ein echter Geheimtipp, um Energie zu tanken und gleichzeitig Neues zu entdecken.
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1: Sardinien ist ein traumhaftes Reiseziel, das für nahezu jeden Urlaubstyp etwas zu bieten hat. Die italienische Mittelmeerinsel begeistert mit einer Kombination aus atemberaubender Natur, kristallklarem Wasser, reicher Kultur und kulinarischen Genüssen. Die Küsten Sardiniens gehören zu den schönsten Europas. Weiße Sandstrände, versteckte Buchten und türkisfarbenes Meer prägen das Bild. Besonders die Costa Smeralda im Nordosten ist weltberühmt. Doch auch weniger bekannte Strände wie Cala Luna bieten Postkartenidylle und Ruhe abseits der großen Touristenströme. Wassersportler kommen hier ebenso auf ihre Kosten wie Sonnenanbeter und Naturliebhaber. Abseits der Küsten lockt das Inselinnere mit wilden Bergen, tiefen Schluchten und ursprünglichen Dörfern. Wanderfreunde finden hier spannende Routen, etwa durch den Cennacentu-Nationalpark oder die spektakuläre Gorupu-Schlucht. Zudem bietet Sardinien eine faszinierende Geschichte von den geheimnisvollen Nuragen, prähistorischen Steintürmen bis hin zu charmanten Altstädten wie Cagliari oder Alghero, in denen italienisches Flair und historische Architektur

0: Natur verschmelzen. Der perfekte Reisezeitraum für Sardinien liegt zwischen Mai und Oktober. Mit Mai, Juni und September als idealen Monaten für angenehmes Wetter, warmes Meer und weniger Touristenmassen. In dieser Zeit herrschen Temperaturen von 24 bis 30 Grad. Über 7 Sonnenstunden täglich und Wassertemperaturen ab 18 bis 24 Grad. Ob Badeurlaub, Aktivferien oder kulturelle Entdeckungstour, Sardinien bietet all das und noch viel mehr und ist damit ein ideales Ziel für unvergessliche Reisen.
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9: Halli, hallo, Hallöchen.
10: Hallo, ich freue mich, deine Stimme zu hören.
9: Ich freue mich auch. Wie lange hat es jetzt wirklich gedauert? Crazy, aber ich glaube, wir haben den Urlaub auch mal gebraucht.
10: Ja, das ist tatsächlich richtig. Ich freue mich, dass wir es endlich wieder geschafft haben, aber es ist wirklich lange her. Wir hatten gleich mal hier am Anfang Einlog-Schwierigkeiten. Da sieht man mal, das Programm ist auch noch hier in der Sommerpause, oder?
9: Ich glaube auch, ja. Das versucht noch den Leuten die Show zu stehlen und Briefe zu öffnen. Damit sind wir schon fertig.
10: Ach so, ja. Ja, also ich meine, wir haben einiges aufzuarbeiten, leider Gottes. Wir haben uns doch dafür entschieden, das Sommerhaus zu machen. Ich freue mich sehr, obwohl ich auch mit Leuten, die natürlich die Folgen alle schon gesehen haben, habe ich so die Rückmeldung gekriegt, dass es ziemlich asozial wird. Ich weiß nicht, ob du das so unterschreiben kannst. Also ich meine, ich habe die Folgen ja jetzt auch gesehen. Ich habe mir so gedacht, ja, also es wird auf jeden Fall spannend. Mhm. Ja, und ich freue mich sehr, dass ihr wieder einschaltet und uns zuhört und hoffentlich mit uns gemeinsam die Folgen aufarbeitet.
9: Ja, es geht los. Oh mein Gott.
10: Ja, zum Glück geht's los.
9: Mit wem geht's denn eigentlich los? Wer ist denn hier bei uns am Start?
10: Ja, also es sind ja ein paar Pärchen, die einziehen werden. Unter anderem als erstes Anita und Fabrice. Ich habe ja so ein bisschen recherchiert mal wieder für unsere Kandidaten. Einige waren mir ein Begriff, tatsächlich einige auch nicht. Da habe ich echt so ein bisschen rausfinden können, was ich ja echt süß fand. Also wir wissen ja, dass Anita, ich glaube, wir waren auch auf einem Event, da haben wir sie noch gesehen, da war sie noch schwanger tatsächlich. Mhm. Kannst du dich erinnern, in Köln. Mhm. Und jetzt mittlerweile stolze Mama eines Sohnes. Und was ich ja echt total süß fand, was ich so von den beiden rausfinden konnte, dass die ja mal beide zusammen in die Schule gegangen sind, aber sich dann erst später kennen und lieben gelernt haben, aber mittlerweile seit 10 Jahren ein Paar sind, ne?
9: Mhm.
10: Naja, und Anita, ja, was soll man sagen? Die kennt man natürlich aus einigen Formaten. Ja, der eine würde sagen, positiv wie negativ.
9: Eher negativ.
10: Stimmt. Genau, ich dachte, ich wollte noch was Nettes irgendwie mit reinbringen.
9: Ja. Vielleicht hat sich das ja jetzt mit ihrer Mutterrolle verändert. Wir sind gespannt.
10: Die Frage ist halt tatsächlich, ob man jemanden so arg verändern kann oder ob einer sich so verändern möchte. Das ist natürlich auch nochmal so, genau, eine Sache. Deswegen, wir lassen uns mal überraschen, wie Anita sich so schlagen wird. Aber ihren Partner, den Fabrice, haben wir jetzt so eigentlich noch nirgends gesehen, ne?
9: Nee, mal über Instagram, wenn sie was miteinander gefilmt haben, aber im Fernsehen war er jetzt noch nicht, nein.
10: Da war ich so ein bisschen gespannt, ob sie so beide auf derselben Wellenlänge so sind. Mhm. Da habe ich mir so gedacht, okay, mal sehen.
9: Und danach kommt ja ein sehr spannendes Paar, ein sehr musisches Paar.
10: Ein sehr musisches Paar, das stimmt. Ja, Leute, ihr wollt es nicht glauben, aber wir waren diese Woche bei Sam bei Iconic Drama. Und wer waren denn die Überraschungsgäste, Jule?
9: Vanessa und Giovanni! Wuhu!
10: Ja, genau, die waren mit am Start. Genau, da habe ich mich dann schon ein bisschen gefreut, dass man die mal vielleicht da so von der anderen Seite kennenlernen kann. Und ja, was kann man großartig zu den beiden sagen? So in erster Linie persönlich sehr sympathisch im Sommerhaus. Sie war ja bei DSDS und sogar bei Let's Dance, ne? Mhm. Er macht Akrobatik, sie ja auch so ein bisschen. Also sie kommt auch aus einer Akrobatikfamilie, ne? Mhm.
9: Also Zirkusfamilie, ja.
10: Genau, ja.
9: Meistens Akrobaten sind, obwohl die machen ja meistens alles.
10: In einem kleinen Zirkus auf jeden Fall, da gebe ich dir recht. Ja, was kann man sonst Großes verkünden, falls es jeder noch nicht mitbekommen hat? Wir haben am Freitag die große Info gekriegt, dass sie sich ja jetzt verlobt haben, ja, und dass die Hochzeit bald ansteht, ne?
9: Ja, voll süß. Auch wie gut geplant eigentlich von ihm, dass er das beim Videodreh macht, weil dann ist es halt auch für die Ewigkeit festgehalten. Voll schön.
10: Ja, auf jeden Fall eine gute Überraschung für sie.
9: Ich habe mich auch gefreut. Ich fand die ja, also so als Pärchen finde ich die irgendwie niedlich. Über manche Sachen kann man streiten, aber das werden wir wahrscheinlich hier auch ausgiebig tun, so wie ihr uns halt kennt.
10: Das stimmt. Also ich glaube zwar jetzt nicht, dass es die so wirklich betrifft, obwohl man, glaube ich, schon ein bisschen anteasern kann. Sie sind schon auch so ein Paar, die so ein bisschen auch im Fokus sind, so in den ersten Folgen. Und da sehr polarisieren, sage ich mal. Also ich würde jetzt mal sagen, eher mehr wie sie.
9: Ja, also am Anfang sind sie schon zusammen, weil ich muss auch sagen, ich liebe es ja auch zu singen, aber halt so wirklich die ganze Zeit und bei jeder Gelegenheit und eigentlich lernt man sich gerade kennen und dann zu allem, was man sagt, stimmen sie so ein Liedchen an. Also ich glaube, das wird mich schon auch irgendwann abfacken, aber eigentlich ist es total schön, dass sie so positiv sind.
10: Ja, ja, ich glaube, mich wird es tatsächlich auch triggern und ich fand ja die erste skurrile Situation, wo man ja eigentlich mit dem nächsten Pärchen schon weitermachen könnte, die haben ja dann später eigentlich ein Gespräch, Anita und man kann es ja schon sagen, Hattie, am Tisch. Auf einmal wird angefangen zu singen und alle schauen sich so an und ich denke mir so, ey, es ist einfach leider so unpassend in dem Moment gewesen, wo ich mir gedacht habe, naja, okay.
9: Aber ja, obwohl ich glaube, dass sie in dem Moment diesen Streit unterbrechen wollten, weil es war ja klar, dass da ein Streit kommt und sie wollten das halt eigentlich so niedersingen und es war eher, also sie haben es ja gelöst, aber schwierig.
10: Ja, ich hätte das halt vielleicht anders gemacht, so hey, du, jetzt habe ich mal eine Frage, bei eurem Zimmer, kannst du mir das nochmal zeigen? Weißt du, ich hätte die Situation halt anders aufgedröselt wie da und ich glaube, das war halt für viele so ein bisschen befremdlich, obwohl ich weiß, was du meinst, die haben es eigentlich ja nur nett gemeint und wollten da irgendwie die Situation, dass es nicht eskaliert, aber es war halt dann noch befremdlicher wie die Situation an sich.
9: Ja, genau. Das ist halt auch schon sowas, sie kommen da rein und sie singen und da wird sofort das Auge verdreht und keine Ahnung und ich hoffe, die singen jetzt nicht die ganze Zeit und so. Da dachte ich mir schon, das kann schon auch in die Hose gehen, ne?
10: Definitiv. Was wir ganz vergessen haben, nachdem ja Anita und Fabrice ja die ersten Mal, die eingezogen sind, haben sie sich ja unter anderem gleich das beste Bett gekrallt und haben gesagt, aufgrund ihrer Schwangerschaft und ihrem Rücken und sowas. Also ich muss ganz ehrlich sagen, den Raum hätte ich auch am meisten bevorzugt, weil du da halt sehr separiert bist, trotz dass noch eine Couch drinnen ist. Aber nichtsdestotrotz, wenn die Paare weniger werden, ist das, glaube ich, das Zimmer schon das am entspanntesten ist, weil vielleicht zieht ja auch jemand dann noch aus. Mhm. Also ich habe es ganz verstehen können und es nimmt ja dann auch so seinen Lauf.
9: Aber sie sagen ja, aufgrund von meinen Rückenschmerzen brauchen wir das Einzelzimmer. Und das ist ja schon was, wo ich mich hingestellt hätte und gesagt hätte, was hat denn dein Rücken mit Ruhe zu tun? Also das verstehe ich ja leider nicht.
10: Ja, aber unter anderem hat sie ja auch gesagt, das ist Vertrag bei ihr so festgehalten.
9: Ja, lächerlich.
10: Aber trotzdem hat das ja eine größere Gewalt, oder? Weil du denkst, okay, derjenige hat das so und so mit der Produktion abgemacht. Dann würde ich vielleicht auch nicht mehr so hinterfragen.
9: Doch,
10: mit
9: das hätte ich schon. Das hätte ich schon, weil, wie gesagt, also Punkt 1, wenn ich Rückenschmerzen habe, brauche ich kein Einzelbett oder kein Einzelzimmer, sondern dann brauche ich das beste Bett. Da sind es ja irgendwann noch umgeschwenkt und haben gesagt, ja, es ist halt das beste Bett und deswegen wegen meinen Rückenschmerzen. Aber zu anderen haben sie ja auch gesagt, deswegen brauchen wir das Einzelzimmer, weil uns ist es vertraglich festgelegt. Und dann ist es aber so, wenn was vertraglich festgelegt ist, dann hast du irgendwo dein VIP-Shit. Das kennen wir von Kampf der Reality Stars, kennen wir von Forst aus Rampensau, das kennen wir auch von Big Brother. Warum soll sollten sie es denn da so unter den Tisch fallen lassen? Also das hätte ich schon hinterfragt.
10: Ja, wahrscheinlich, weil du einfach viel zu viel Trash-Formate kennst, wie wir ja auch wieder am Freitag festgestellt haben. Jule hat echt gerockt hier bei den Fragen. Nee, das stimmt nicht. Doch, hast du schon tatsächlich.
9: Und dann kam Denise. Liebe Grüße, Denise. Du hast mir meine Punkte liebe Grüße. Geklaut.
10: Ja, stimmt, hast du Jule mal schön die Punkte geklaut. Das hätte auf jeden Fall gezogen. Also Anita, Leute, ich sag euch eins, auf die können wir uns echt gefasst machen. Die hat's faustig hinter den Ohren. Und die hat schon, ja, die hat's faustig hinter den Ohren, insofern, wie sie immer Feuer legt.
9: Ich weiß nicht. Okay, wir streiten uns nachher.
10: Ja, es geht ja jetzt nicht um Intelligenz.
9: Okay.
10: Also, da reicht sie doch. Es geht, ja, aber das ist ja nicht, das, darum geht's doch nicht. Man kann ja auch Feuer legen, ohne dass man intelligent ist, oder?
9: Ja, aber es ist so schlecht. Also ich verstehe gar nicht, wie die Leute da so drauf reinfallen können.
10: Ja, aber du siehst doch, dass sie es tun. Also hat sie es doch gut gemacht, oder nicht? Also ich weiß nicht, das steht doch gar nicht außer Frage. Sie hat es gut gemacht, die Leute. Obwohl sie es eigentlich schlecht gemacht hat, sind die Leute drauf eingefallen.
9: Naja, Nico hilft da schon. Ich glaube, dass es eher Nico ist, der da richtig Feuer legt.
10: Das kann schon sein. Er hat es halt drauf, gell? Naja, aber jetzt, bevor wir soweit sind, lassen wir doch erstmal nochmal Hattie und Alex einziehen.
9: Hallo.
10: Wie geht's dir denn mit diesem Paar?
9: Ich bin so zwiegespalten, weil auf der einen Seite ist das halt so das Couple, was so gegen Anita und Fabrice schießt, was ich ganz gut finde. Die halt wirklich auch bei ihrer Meinung bleiben und die anderen Leute auch rein theoretisch davon überzeugen könnten, weil sie eigentlich meiner Meinung nach schon auch das Gehirn dazu hätten. Aber Alexander ist so aggressiv in seinem Verhalten, dass mich das so stört und dass ich mir eigentlich wünschen würde, dass er das dann auch verlässt, weil ich glaube, dass er sich gar nicht spürt. Er merkt gar nicht, wie er mit seinem Körper und seiner Stimme agiert und wie das andere Leute eben beeinflusst. Weißt du, was ich meine?
10: Ich weiß, was du meinst. In der ersten Folge werden wir gleich mal sehen, wie er so sein wird. Mhm. So wie sagt Matthias, die Masken werden fallen, da ziemlich schnell. Was ich aber bei Alex sehr spannend finde, also wir kennen ihn ja tatsächlich aus Köln 50667.
9: Ja,
10: super tolles. Ja, wir kennen ihn. Also ich persönlich kenne ihn nicht,
9: ja,
10: weil
9: eben.
10: I'm sorry, ich kann mir sowas leider nicht reinziehen. Okay, aber er scheint ja lange dabei gewesen zu sein. Darum geht's ja jetzt auch gerade gar nicht. Und ja, Hattie kennen wir auch von Aito. Die Staffel haben wir tatsächlich damals gemacht, ne, wo Hattie mit dabei war. Mai, zu ihr konnte ich nicht viel sagen. Ich weiß, dass bei Aito auch einige Male gekracht hat. Und bei KDAS gab es ja schon diesen Beef zwischen Anita und Hattie.
9: Genau.
10: Wo ich mir schon gedacht habe, ei. Okay, gut. Das könnte ja hier dann im Sommerhaus eventuell nochmal hier aufgefrischt werden.
9: Ja, na eigentlich nicht, weil eigentlich hat sich ja Anita beim Promi-Büßen für ihr Verhalten entschuldigt. Und hat ja eingesehen, dass sie sich da nicht so richtig gut verhalten hat.
10: Ja, aber wir reden von Anita, möchte ich nochmal sagen.
9: Genau, das ist eben der Knackpunkt, ja.
10: Ich glaube, es wäre für mich persönlich schon auch schwierig, wenn mich so Dinge triggern würden, auch wenn ich mich vielleicht für manche Sachen entschuldigt habe, wie jetzt bei den Promi-Büßen. Nichtsdestotrotz solltest du es dir vielleicht trotzdem immer wieder vor Augen holen und sagen, hey, du damals, das hast du blöd gemacht und dafür hast du bei dem Format gebüßt und vielleicht solltest du nicht so weitermachen. Mhm. Was ich aber in der Konstellation sehr spannend finde, weil du ja gerade über Alex geredet hast, ich finde es ja total spannend, weil Hattie und Anita haben ja so den Beef zueinander und ich habe so das Gefühl, der Alexander, der hält sich da ziemlich raus, wie auch der Fabrice. Und ich dachte eigentlich so, dass die Jungs auch so ein bisschen aneinander geraten. Der Alex sucht sich da aber eher so andere Leute aus. Ich würde jetzt mal sagen, die vielleicht so ein größeres Opfer für ihn sind. Mhm. Oder liege ich da falsch?
9: Na, die ihn halt mehr triggern. Deswegen sage ich, er merkt gar nicht, wie er so mit seinem Verhalten wirkt, weil ihn das so massiv triggert, dass er sich gar nicht zusammenreißen kann.
10: Ja, jeden von uns triggert irgendwas. Aber dass seine Freundin da ja auch dementsprechend manchmal mit der... Aber da denkt er sich wahrscheinlich, also angeredet wird, aber ich denke mal, da ist er wahrscheinlich der Meinung, dass die Hattie und die Anita das gut alleine klären können.
9: Ja.
10: Weil ich meine, der Fabrice, der mischt sich da ja auch nicht groß ein. Anita wie auch Hattie sind ja jetzt nicht wirklich auf den Mund gefallen.
9: Nee.
10: Also ich glaube, die können sich schon auch gut selbst da aus der Scheiße rausholen oder verteidigen, sage ich jetzt mal.
9: Ja, und die sind auch einander gewachsen. Ja, ist die eine rhetorisch nicht mehr bewandt als die andere, deswegen ist das schon okay so.
10: Naja, okay, gut, dann können wir da ja mal mitgehen.
9: Wie ist es dir denn mit Michelle und Sandro gegangen?
10: Ja, das ist ganz witzig. Michelle kennen wir ja auch. Ex-Freundin von Gigi, ist ja einige Jahre her, gell? War ja damals seine große Liebe bei Temptation. Mhm. Der Witz daran ist ja, dass sie den Sandro hat sie ja damals bei Temptation Island, der war ja dort Verführer, ne?
9: Ach, ehrlich? Das wusste ich nicht. Krass.
10: Doch. Bei Temptation Island, da waren sie ja bei VIP-Staffel dabei, sie und der Gigi. Mhm. Und da war er in der Staffel Verführer. Und so hat sie den kennengelernt.
9: Mhm. Ist ja verrückt, weil sie war ja danach mit Gigi noch bei Prominent getrennt. Und ich dachte, da sind sie wieder zusammengekommen danach. Aber vielleicht habe ich das auch falsch im Kopf.
10: Nee, die sind nicht mehr zusammengekommen. Aber vielleicht ist der Kontakt ja zwischen den beiden ja aufrecht geblieben. Also sie sind auf jeden Fall schon lange ein Paar, muss man sagen. Mittlerweile sogar verlobt.
9: Mhm. Aber wohnen noch nicht zusammen. Sie haben immer noch eine Fernbeziehung seit 3 Jahren.
10: Ja, das finde ich auch sehr spannend. Oder? Also ich glaube, Michelle ist schon auch eine Frau, die weiß, was sie will. Also das muss man schon auch gerne mögen. Ich würde schon sagen, sie ist so eine kleine Prinzessin.
9: Sie hat noch nie in ihrem Leben einen Brief geöffnet. Da fährt sie ihren Papa. Also wovor hat sie denn Angst, dass sie sich am Papier schneidet? Also ich hätte eher vor dem Inhalt Angst.
10: Besonders wenn es ein gelber Brief ist, oder? Dann haben wir schon Angst vor der, vor der Öffnung. Nein, das Quatsch, natürlich.
11: Schon, ja.
9: Ja,
11: oder?
9: Ja. Oder wenn wieder was von der Staatsanwaltschaft kommt und du dir denkst, oh mein Gott, was habe ich getan? Dabei hast du ein Führungszeugnis beantragt.
10: Ja, stimmt. Ja, stimmt, stimmt. Ja, klar. Schau, da siehst du mal, wie einen sowas auch triggern kann. Aber bei ihr, mal, was soll ich sagen? Ich habe mich gefreut auf sie, aber ich habe mir schon so gedacht, okay, könnte spannend werden. Also die sind auch echt schon ganz schön lange zusammen, sie und der Sandro. Auch schön, gell? Er baut jetzt ein Haus. Also sie hat auf jeden Fall die Armaturen ausgesucht, aber drin wohnen tut sie aktuell noch nicht.
9: Nee, weil sie hat jetzt gemerkt, dass ihr das dann doch ein bisschen zu viel und zu eng ist und sie noch nicht bereit ist, ihre Familie zu verlassen. Hey, 3 Jahre, aber okay. Also ich muss auch sagen, ich kann mir bis jetzt nicht vorstellen, dass ich jemals wieder mit einem anderen Menschen in einer Wohnung lebe. Also ich könnte mir eine Beziehung vorstellen, aber das nicht.
10: Ja, aber ja, ich denke mir immer so, man darf ja nicht immer nur urteilen. Für manche Leute mag das auch ein wirklich gutes Konstrukt sein. Ja, verstehst du, was ich meine? Also da finde ich, da kann ich nicht sagen, boah, das geht ja gar nicht und keine Ahnung. Also ich finde das in Ordnung, mal wenn die beiden sich da wohlfühlen. Also meins wäre es nicht auf Dauer, muss ich ganz ehrlich sagen, besonders nicht nach 3 Jahren. Ich würde würde ich dann schon sagen, hey, jetzt, glaube ich, können wir uns gut riechen und das passt alles oder sowas, weißt du? Mhm. Aber ist okay, wenn sie sich beide wohlfühlen, dann alles gut.
9: Ich fand es sehr interessant. Also Anita war ja die Erste, die drinne war. Dann kamen die Sänger Vanessa und Giovanni und da hat sie schon gesagt, oh Gott, die nerven mich jetzt schon, die sind viel zu positiv. So, jetzt ziehen ein Hattie und Alex, okay, die haben berechtigten Beef miteinander. Michelle und Sandro, oh Gott, die sind ja mit denen befreundet, verflixt, die mag ich ja dann auch nicht. Also es ist eigentlich egal, wer einzieht. Anita findet die schon mal scheiße.
10: Natürlich, aber trotzdem ist sie so schlau. Das meine ich eben. Kennst du das? Weil sich jetzt keiner getriggert fühlt, das soll jetzt auch nicht blöd sein. Kennst du so Leute, die so bauernschlau sind?
9: Ja.
10: Und das ist schon so ein bisschen manchmal bei ihr so der Fall, finde ich. Weil dann ist sie ja doch so schlau, dass sie den beiden ja diese Club-Couch in ihrem Einzelzimmer da, also ich meine, Einzelzimmer ist es ja dann nicht mehr, aber wo nur 2 Leute sind, dass sie sich die mit reinholt, weil sie ja ganz genau dann weiß, ja, vielleicht kann ich ja mit denen dann reden und sowas und dass die sie so ein bisschen näher bei sich hat, das finde ich jetzt ist eigentlich keine dumme Strategie.
9: Ja.
10: Naja, warum denn nicht? Ich meine, da kannst du ja dann mal im Bett liegen und sagen, du hast dann schon andere Möglichkeiten, vielleicht mit Leuten nochmal zu connecten.
9: Das auf jeden Fall. Und du kannst da vielleicht auch Sachen mithören, weil du hast es ja aus Versehen mitgekriegt. Die waren ja jetzt mit dir in einem Zimmer, blabliblub. Aber weiß ich jetzt nicht. Also ich glaube nicht, wenn die schon sagen, also Hattie sagt ja, das ist meine Freundin, oh, voll die tolle Frau und so ein super Mensch und wie man halt über seine Freundin spricht. Ob die sich jetzt mit Anita in ein Zimmer setzen und sagen, naja, die hat die, das ist so eine, glaube ich jetzt nicht. Also auch wenn du das machst, das war einfach, ich glaube, da hat sie ihre Fälle davon schwimmen sehen und dachte sich, was kann ich jetzt am klügsten machen? Und das war das Einzige, was irgendwie funktioniert hätte.
10: Naja, aber es ist ja egal. Es war trotzdem nicht schlecht.
9: Wir schauen mal.
10: Ja, Jule, wie geht's dir denn mit unserem nächsten Paar? Wir haben ja denn tatsächlich den lieben, lieben Nico schon in ein paar Formaten begleiten dürfen. Tatsächlich ohne Laura, die ja aktuell seine neue Freundin ist. Was kann man großartig zu Nico sagen? Erstes Format Temptation Island. Ich glaube, in dem Format hat er damals seine Freundin dreimal beschissen.
9: Herzlichen Glückwunsch.
10: Ja, stimmt. Laura. Er ist, wie er ist. Trotzdem denke ich mir dann so, er sagt, er hat sich reflektiert, er hat sich verändert. Was ich schon ihm hoch anrechnen muss, und das muss man einfach mal sagen, ist, dass er ja eine Drogen- und Alkoholsucht hat. Ich habe da vor kurzem so... Was war denn das? Also es war auf jeden Fall ein Interview, was ich gesehen habe, wo auch ein Freund von ihm gezeigt wurde. Da ging es irgendwie darum, dass beide irgendwie, also der Nico hatte beides, Drogen und Alkohol, und der andere hatte quasi nur, glaube ich, Alkohol. Egal, lange Rede, kurzer Sinn. Was ich schon gut finde, wenn sich jemand da irgendwie wieder rausholen kann, weil das ist tatsächlich nicht sehr einfach, wenn man da mal auf die schiefe Bahn gerät. Es gibt halt die Drogen und die Drogen. Es ist alles nicht gut, Drogen zu nehmen. Trinken ist auch eine Droge. Aber ich meine, es gibt schon härtere Drogen wie auch softere, sage ich jetzt einfach mal. Ich denke jetzt mal von dem, wie abhängig du davon wirst.
9: Ich glaube, dass du grundsätzlich eine Veranlagung dazu haben musst, um von etwas abhängig zu werden. Also es gibt Menschen, die auf Alkohol damit reagieren, dass sie davon abhängig werden. Und andere eben
10: aber nicht beim ersten Mal,
9: Jule. Und bei Drogen ist es halt noch mal verrückter, weil da ja, je nachdem, was du nimmst, da eben schon die Botenstoffe drin sind, die dich halt automatisch abhängig machen, weil du halt so ein Hoch hast und danach in so ein Tief reinfällst, dass es gar nicht anders funktioniert. Aber ich glaube, dass Nico halt schon auch aufgrund von seiner Geschichte, die wir ja verfolgen dürften, von keine Ahnung was bis keine Ahnung was, das traurige Highlight war prominent getrennt damals, wo er ja mit seinem Vater drinne saß und seine Geschichte erzählt hat und wo eben sein Vater auch damit konfrontiert worden ist und sich dann eben der Konfrontation leider nicht gestellt hat, nicht reflektiert hat, finde ich auch. Ich glaube, da hat er schon ein ordentliches Päckchen zu tragen und dementsprechend ist es dann halt auch irgendwo klar, dass wenn du damit halt nicht leben kannst, dass du dich dann in sowas flüchtest. Aber umso schöner, dass er an sich arbeitet und eben nicht sagt, ich flüchte mich jetzt weiter in meinen Alkohol oder in meine Drogen und dann geht's mir besser, sondern eben das aufarbeitet und hoffentlich auch weiterhin therapeutisch begleiten lässt.
10: Ich wollte eigentlich nur damit sagen, dass man schon auch eine innere Motivation haben muss, natürlich in Begleitung, aber ich habe auch aus in meiner früheren Jugend Leute gekannt, die es trotz Therapeuten nicht geschafft haben. Das ist auf jeden Fall eine harte Nummer und dafür wollte ich jetzt einfach nur sagen, wenn er da dran bleibt, dann finde ich, ist es schon auf jeden Fall etwas, wo er drauf stolz sein kann.
9: Auf jeden Fall. Umso bedenklicher, und das muss ich jetzt einfach sagen, es kam ja auch schon im Vorfeld von ganz vielen Leuten, oh Gott, und wie Nico Legert wieder redet und wie er erzählt, wie er seine Freundin da in dem Zimmer weggeknallt hat und keine Ahnung. Mag man jetzt vielleicht, also muss ja nicht jeder in der Öffentlichkeit erzählen, hört sich vielleicht blöd an, aber von Nico habe ich nichts anderes erwartet. Viel schlimmer finde ich, dass Laura, also seine aktuelle Freundin, eine Pflegerin in dieser Entzugsklinik war. Und jemand, der auf Entzug ist, ist für mich nicht zu 100% zurechnungsfähig und steht in einem Abhängigkeitsverhältnis zu den Menschen, die ihn dort pflegen und behandeln. Ich finde es ganz schlimm, dass sie das gemacht hat. Ich habe es mal in einem anderen Kontext damit verglichen, dass es ja auch ist, keine Ahnung, du bist an der Uni und bist da als Schülerin oder als Studierende oder wie auch immer sie sich gerade betiteln und dein Professor nutzt das eben aus, weil er sich in dich verliebt hat oder wie auch immer. Ich finde, das ist genau das Gleiche. Ich finde das ganz schlimm.
10: Ich verstehe, was du meinst. Trotzdem möchte ich nochmal sagen, wo die Liebe hinfällt. Vielleicht hat sie ihn kennen und lieben gelernt. Das kann ja sein. Dafür kann ja keiner was. Der ist dort auf der Klinik und die connecten vielleicht miteinander, gehen dann gemeinsam eine rauchen, keine Ahnung, wie auch immer das jetzt zustande gekommen ist. Ich war ja nicht dabei. Trotzdem finde ich es natürlich auch schwierig und ich finde es tatsächlich auch schwierig, weil ich glaube, du hast ja, also ich vermute das jetzt auch einfach mal, dass wahrscheinlich es da ja, ich sag jetzt mal, eine Stellenbeschreibung da auch geben wird für ihren Job und da wird die ja wahrscheinlich auch unterschreiben müssen, wie sie sich gegenüber Patienten zu verhalten hat.
9: Hoffentlich. Ja.
10: Es wäre jetzt was anderes gewesen, wenn die sich kennengelernt hätten und man hätte vielleicht dann mehr connected in der Zeit, wenn er dann da schon entlassen worden wäre.
9: Genau.
10: Dann hätte ich das besser
9: voll okay
10: gefunden. Ja,
9: das
10: ja.
9: Voll fein für mich. Aber in dieser Konstellation und mit, na, ich bin im Patientenzimmer weggeknallt, das gefällt mir nicht. Und nicht von seiner Seite gefällt es mir nicht, sondern tatsächlich von ihrer Seite gefällt es mir nicht. Sagt uns doch mal, wie ihr das so seht.
10: Wie gesagt, ich bin hin und her gerissen, weil also ich möchte ihr jetzt nicht unterstellen, dass sie das jetzt mit böser Absicht gemacht hat. Vielleicht ist es auch toll, weil er prominenter ist oder man ihn einfach kennt oder hat sie ihn kennengelernt, weil sie ihn wirklich mag. Deswegen, ich weiß es nicht. Aber trotzdem hätte man sich da schon auf jeden Fall ein bisschen zurückhalten müssen, weil man da einfach, er ist halt Patient gewesen. Punkt, aus, genau. Ende.
9: Und beim Tag der Entlassung oder wenn du halt merkst, okay, jetzt geht's langsam dahin, dass er wieder in Anführungszeichen in die Welt rausgeschickt werden kann, kannst du immer noch sagen, du, ich hatte eine tolle Zeit mit dir und würde mich freuen, wenn wir auch danach noch in Kontakt bleiben, dann kannst du dich ja immer noch kennenlernen. Wie du es eben gerade gesagt hast, draußen ist es ein ganz anderer Kontext und steht auf einem ganz anderen Blatt als wie eben in diesem Abhängigkeitsverhältnis.
10: Ja, was halt ganz spannend gewesen wäre, was wir aber leider nicht wissen, ist, wie lange war er dort in der Klinik? Aber ich weiß jetzt nicht, ob das natürlich eine große Rolle spielt, wie auch immer.
9: Für mich nicht.
10: Ja, nein, aber trotzdem würde es mich interessieren, wie lange man sich da vielleicht in der Klinik kennengelernt hat. Aber ja, schwierig. Sie sind ein Paar. Ich muss ganz ehrlich sagen, also die Folgen, die ich bis jetzt so gesehen habe, also so viel hören tut man ja von Laura eigentlich nicht. Sie ist halt mit dabei.
9: Ja, warte auf die dritte Folge, da dachte ich mir, okay, krass. Never ending story, es geht wieder los.
10: Ist das da mit ihrem Schwangerschaftstest?
9: Auch ja, aber es wird noch krasser. Warte ab, sei gespannt. Freut auch ihr euch da draußen. Ich mache euch heiß, damit ihr bei uns dran bleibt.
10: Ja, ja, sie macht gern die Cliffhangers. Nein, aber
9: oh ja.
10: Alles gut.
9: Obwohl ich die bin, die dir es am meisten hasst.
10: Ja, ja, das stimmt. Bin gespannt, aber das, was ich, wie gesagt, bis jetzt gesehen habe, finde ich sie sehr zurückhaltend. Aber ich glaube, so dass man kann sagen, die beiden ergänzen sich schon ganz gut.
9: Mhm. Sehe ich auch beim nächsten Paar tatsächlich so, dass die sehr gut auf Augenhöhe sind und eine sehr schöne Kommunikation miteinander haben.
10: Ja, bevor wir da aber kurz weiter starten, möchte ich nochmal ganz kurz ansprechen, wo die beiden ja einziehen, gab es ja anscheinend auch mal Kontakt zwischen Anita und Fabrice, also der Nico war ja mal bei denen eingeladen zu Weihnachten. Ich weiß nicht, da war Anita, glaube ich, so ein bisschen, hätte sie sich, glaube ich, was anderes vorgestellt, weil er hat sich ja anscheinend dann ja nicht mehr bei denen gemeldet.
9: Also da muss man auch den Kontext nochmal mit dazu erzählen. Sie waren ja zusammen beim Promi-Büßen und Anita hat ja diese ganze Sache mit Thorsten auch mitbekommen. Nico war ja nach der Sache auch nicht so gut mit der Familie. Ich glaube, das kann man so sagen. Also die hatten meines Wissens keinen Kontakt und dann haben sie sich halt um ihn gekümmert, ihn aufgenommen und sind mit ihm an Weihnachten essen gegangen und haben ihm da im Prinzip so ein bisschen versucht aufzufangen. Und
10: was ja nett ist.
9: Absolut. Wenn du dich dann aber von heute auf morgen nicht meldest, würde ich mir auch denken, okay, was ist das jetzt hier für eine Nummer? Und ich finde es eigentlich schlimm, dass sie ihn drauf ansprechen und Nikos Reaktion darauf ist, ja, so bin ich halt. Ich gehe mal davon aus, dass nach diesem Ganzen dann auch die Drogen gekommen sind und dieser extreme Alkoholmissbrauch, dass er sich deswegen nicht mehr gemeldet hat, aber...
10: Also der Alkoholmissbrauch war zwischendrin schon bitte.
9: Ja, der war zwischendrin. Na ja, stimmt, wir waren ja auch dezente Male dabei, wo er sich richtig abgeschossen hat, da hast du recht. Ich hoffe, dass es damit einhergegangen ist, aber dennoch muss ich, wenn ich doch sage, ich habe mich reflektiert, muss ich doch sagen, ja stimmt, jetzt wo du sagst, hätte ich mich schon lange für entschuldigen müssen, es war richtig scheiße.
10: Ja.
9: Nimm es jetzt bitte von mir an, aber so flapsig drüber zu gehen, ja so bin ich halt, ist halt auch keine Art, sorry.
10: Ja, und da habe ich sie dann schon auch ein bisschen verstanden. Muss ich ganz ehrlich sagen. Also, dass sie sagt, boah, krass, und dass man ihm halt nicht so wirklich trauen kann.
9: Aber da muss ich auch wieder sagen, das sagt genau die Richtige.
10: Absolut, aber trotzdem, das ist ja alles so crazy, wie die sich alle gegenseitig die ganze Zeit aussprechen. Ich weiß ja schon gar nicht mehr, wer wirklich zueinander wirklich steht.
9: Ich glaube, das
10: wissen
9: die selber gar nicht mehr.
10: Ja, das ist echt faszinierend. Ja. So, aber jetzt können wir gerne mit unserem nächsten Pärchen mal weitermachen.
9: Kathi und Ferry. Waren mir gar kein Begriff, überhaupt nicht.
10: Nee, bei mir tatsächlich auch nicht. Ich glaube, das ist dem einfach geschuldet, dass Ferry so aus Österreich kommt und zwar schon da bei der Bachelorette, wo er auch im Finale tatsächlich stand und Bachelor in Paradise mitgemacht hat. Aber halt das österreichische Format und deswegen haben wir da halt einfach auch nichts mitgekriegt. So.
9: Ja.
10: Es gibt ja schon auch, ich sag jetzt mal, Kandidaten wie Ariel zum Beispiel, die kommt aus der Schweiz und die kennt man ja trotzdem.
9: Naja, aber die hat auch bei Love Fool mitgemacht. Das war ja ein deutsches Format. Das war war ihr erstes. Mit.
10: Ja, gut, okay, das kann sein, aber Kostas Rampensau hat er auch noch gemacht, das Österreichische. Mhm. Also ich liebe ja Österreicher, muss ich ja ganz ehrlich sagen, aber Formate habe ich trotzdem nicht gesehen. Aber ja, wie fandst du denn die beiden so?
9: Also im Sommerhaus gefallen sie mir richtig gut, weil sie da wirklich so auf Augenhöhe sind und ich finde eine gute Kommunikation haben, auch eben Leute aufklären. Also das wird auch bei Giovanni zum Beispiel passieren, dass Ferry ihm da eigentlich helfen möchte und ja, das leider ausgenutzt wird, aber egal. Also da finde ich sie richtig gut. Ich möchte aber sagen, dass ich Bedenken habe, was so die Außenwirkung angeht, weil das ist einfach ein Content, der mich irgendwo erschreckt. Es geht bei Ferry viel darum, dass er bekifft Dinge tut und guckt, wie man darauf reagiert und das weiß ich nicht. Also vielleicht bin ich da mittlerweile in einem Alter, wo mich sowas ein bisschen schockiert. Ich habe kein Problem mit Kiffen. Ich habe aber ein Problem damit, wenn man so tut, als ob das was Gutes oder was Normales oder wie auch immer ist. Also es wäre so, wie wenn jetzt jemand Alkohol-Content macht und sich dabei filmt, wie er Dinge tut, wenn er sturzbesoffen ist.
10: Ach krass, das habe ich gar nicht mitgekriegt, dass der das macht. Ist ja spannend. Liegt jetzt auch wieder im Auge des Betrachters, ist es natürlich auch wieder eine Sucht. Er kann das gerne machen, aber ist natürlich schon auch ein bisschen schwierig. Ich weiß gar nicht, ob er da so auch Warnungen macht, wenn er das dann so zeigt.
9: Also sie spielen sehr mit dem. Zum Beispiel habe ich vor ein paar Tagen gesehen, dass sie irgendwo weggefahren, also die Kathi ist irgendwo hin weggefahren und der Name von dem Reel war, ich lasse meinen dauerbekifften Freund 3 Tage alleine. Also so wird halt damit gespielt und das gefällt mir einfach nicht. Also ich finde halt, wenn du so in der Öffentlichkeit stehst, hast du eine gewisse Außenwahrnehmung und musst dich halt leider auch dementsprechend verhalten.
10: Ja, du hast ja auch eine Vorbildfunktion.
9: Ja, genau.
10: Es gibt ja auch viele, ich sag jetzt mal jüngere Leute oder die sich da, was heißt auch jüngere, vielleicht auch ältere, die dann sagen, boah krass, ja klar, mache ich auch. Leute, ich möchte nochmal sagen, dass Grasrauchen mittlerweile legal geworden ist.
9: Ja.
10: Und das es in Ordnung ist. Trotzdem ist es natürlich eine Sucht. Es ist einfach so, ob rauchen, trinken, whatever. Deswegen finde ich, sollte man da schon auch irgendwie so ein bisschen behutsam damit umgehen. Er kann das ja gerne machen, wenn das für ihn schön ist. Also ich will das nicht verurteilen, aber...
9: Überhaupt nicht.
10: Ja, ich verstehe aber, was du meinst. Aber ja. So, ich meine jetzt in dem Kontext, in diesem Haus, muss ich ganz ehrlich sagen, fand ich sie jetzt auch nicht so unsympathisch. Haben sich ja beide lustigerweise über so eine Dating-App kennengelernt. Genau, und sind seit, ich glaube, August 2025 eben ein Paar. Was mich so ein bisschen nervt, das hat mich auch schon immer, bei Kim ging es mir nämlich auch immer schon so mit diesem Denglisch, was sie da hat. Also das finde ich auch ein bisschen anstrengend, wie tatsächlich vielleicht auch so das Singen ein bisschen.
9: Ja, ich glaube, das Denglisch wird mich noch mehr abfahren lassen, weil ich mir da auch denke, hey Leute, ihr seid Deutsche und man kann, einem kann vielleicht mal das Wort nicht einfallen, alles okay, aber dass man es so mit Fleiß einfach macht, das nervt mich auch. Ist auch für mich keine Redensart, das, nee.
10: Aber ich muss ganz ehrlich sagen, die Jugend von heute redet einfach auch ein
9: furchtbar.
10: Bisschen so. Das muss man wirklich sagen.
9: Ja, die sind auch alle Bros und Walla und keine Ahnung, also das...
10: Ja, Walla, also das sagt genauso. Anita, bitte.
9: Ja, das sagen auch Menschen in meinem Umfeld, die einfach viel zu jung sind, um mir so hart auf die Nerven zu gehen.
10: Ja, das verstehe ich schon. Das, sowas ist auch was mich definitiv triggert.
9: Aha.
10: Ja, aber ich habe mir gedacht, schön, dass ihr da seid. Jetzt schauen wir mal, wie es so wird.
9: Ja, jetzt bin ich gespannt, was du zum nächsten Paar sagst. Ich bin so gespannt.
10: Oh Gott, warum?
9: Tammo und Anna. Und jetzt überlasse ich dir erstmal die Bühne.
10: Okay, das hört sich so negativ an. Also, ja, also ich muss ganz ehrlich sagen, ich habe jetzt nichts Negatives gegen die zu sagen. Die waren bei Aito, sind jetzt seit einem Jahr zusammen, ich glaube, leben in Düsseldorf. Sie sind halt jetzt dabei. Ich kannte sie vorher nicht tatsächlich, aber ich finde die jetzt nicht massiv unangenehm. Also da gibt es schlimmere Leute da drin.
9: Also sie kenne ich schon, weil sie war beim, wo sich halt diese zwei, die zerstritten sind, wo die sich treffen und dann das ausfechten als Team miteinander. Wie hieß denn das auf ProSieben?
10: Ach, ich wollte gerade sagen, ja. Ich weiß, was du meinst. Hieß es Abrechnung?
9: Ich weiß es nicht mehr. Dieses Format halt auf ProSieben auf alle Fälle. Und da war sie eben mit der anderen, die um den Tammo gebuhlt hat. Okay. Und die waren in einem Team und die mussten sich halt da aussprechen, weil wohl die eine gegen die andere gelästert hat und wie auch immer. Alles fein. So, jetzt sieht man die ja im privaten Kontext so miteinander, wie sie so sind. Der erste Satz, der mir aufgestoßen ist, war, als sie erzählen sollten, was sie an dem anderen lieben. Und er sagt, ich liebe dich, weil du immer so coole Ohrringe anhast.
10: Natürlich, Jule. Was ist denn das für eine Aussage?
9: Der zweite Satz, der fiel, war, das war dann im Auto. Also wenn ich mal schlecht drauf bin, dann hat sie mir immer so viele Fragen gestellt und das hat mich genervt. Und mittlerweile hält sie die Klappe und fragt mich nicht mehr so viel. Das ist echt viel angenehmer.
10: Okay, die Aussagen sind ein bisschen schwierig, aber ich weiß nicht, es hat mich jetzt nicht so getriggert wie dich.
9: Ich habe mir die ganze Zeit die Frage gestellt, auch so, ich fühle da zwischen den beiden nichts, ob die wirklich ein Paar sind oder ob die zusammen sind, um ihm solche Formate mitzumachen.
10: Ja, aber die wohnen ja auch zusammen.
9: Du, ich kann auch so sagen, dass ich mit dir zusammen wohne und wenn die Kamera kommt, dann fahre ich zu dir nach Hause und wir machen da einen auf, wir sind zusammen.
10: Ja, also nee, also das habe ich jetzt so okay. Bis jetzt, also ist mir das jetzt alles irgendwie noch nicht so aufgestoßen. Also ich finde die jetzt auch nicht so unangenehm, wie du das gerade darstellst. Also ich finde es komisch, wenn man jemanden sagen muss, man liebt ihn, dass man dann sagt, ich liebe deine Ohrringe, da bin ich total bei dir, weil das hat für mich nichts mit Liebe zu tun. Man muss auch dazu sagen, sie sind halt noch recht jung. Ich glaube, er 25, sie 26. Auch das ist keine Entschuldigung. Aber wie gesagt, ich finde weitaus unangenehmere Leute da drinnen.
9: Ja, also das sind Sachen, die mir aufgestoßen sind, wo ich mir dann dachte, sind die wirklich ein Paar? Aber wir schauen mal, wie es weitergeht. Also ich fühle halt zwischen den beiden nichts. Aber jetzt kommt ja das nächste Paar, wo ich auch... Ha! Ich bin so negativ. Es tut mir so leid.
10: Ja, eigentlich bin ich ja immer die Negative, stelle ich fest. Ja, ich weiß, wen du meinst. Du meinst Michael und Shelly.
9: Genau. Und jetzt werden alle da draußen denken, oh Gott, sie hat ein Problem mit dem Altersunterschied. Nein, habe ich nicht. Ich fühle das sehr, dass man sich zu älteren Männern hingezogen fühlt. Bin ich ganz bei ihr. Weißt du, was mich getriggert hat? Als sie in dem Zimmer standen und sie gesagt hat, ich war immer ein Fan von dir und guck mal, hier ist noch die Autogrammkarte, die du mir damals unterschrieben hast. Da dachte ich mir, okay, das ist keine gesunde Beziehung.
10: Ja, das ist auf jeden Fall komisch. Da hatte ich eine andere Situation, wo sie sich ja mit dem Sohn treffen von ihm und dann die Info so kam, er ist aber älter wie sie.
9: Das dachte ich nicht, sondern als der Sohn gesagt hat, ja, ich kann nichts zu ihr sagen, ich kenne sie ja nicht wirklich.
10: Das unter anderem auch, aber ich muss noch mal bitte betonen, und das ist einfach ein Fakt, sie sind 30 Jahre auseinander.
9: Mhm.
10: Und dann war ja irgendwie auch in diesem Interview zwischendrin so das Thema, ja, ich wollte ja eigentlich Kinder und bla bla bla.
9: Ja.
10: Es tut mir leid, er ist halt einfach ein älterer Mann, was auch vollkommen in Ordnung ist. Aber wenn das wirklich so ihr Wunsch ist, dann weiß ich jetzt nicht, ob das natürlich, weil manchmal gibt man ja auch Wünsche ab aufgrund von jemandem, alles gut. Aber da habe ich mir, also ich verurteile das gar nicht mit dem Alter, aber da habe ich mich schon so ein bisschen gefragt. Es ist ein bisschen skurril, das Paar.
9: Rein theoretisch kann ja ein Mann, bis er keine Ahnung wie alt ist, noch Nachwuchs zeugen. Das wäre

0: aber es ist immer, ich habe immer das Gefühl, das kommt von ihm und sie fügt sich so.
1: Ja, ich glaube, dass bei ihm natürlich auch noch so veraltete Werte in ihm drinnen sind. So, ja, früher, also oder früher hat man ja gesagt, ja, die Frau steht nur in der Küche, räumt auf und macht Essen oder sowas. Mhm. Vielleicht ist das schon auch noch seine Vorstellung. Obwohl das ja für sie total fein sein kann. Ich bin ein bisschen gespannt, was man noch so sehen wird von den beiden. Ja, da, wie gesagt, gab es schon so ein paar Punkte, die ich auch skurril fand, aber mal sehen, ob da überhaupt so viel kommen wird.
0: Ja, da bin ich auch gespannt. Ich glaube ja eher, dass das so die U-Boote sind, die wir jetzt mal kurz kennengelernt haben und dann tschüssi Müsli.
1: Das glaube ich tatsächlich auch.
0: Naja, dann starten wir doch mal rein in den Bums, oder? Und es gibt ja auch direkt Tränen, ich lieb's ja. Also es haben sich ja alle direkt ihre Betten ausgesucht, also jeder, der reingekommen ist, hat direkt sein Bett gesichert. Fühle ich zu 100%. Es regen sich Leute drüber auf, aber halt auch nur in diesem O-Ton-Zimmer. Hätten sie gerne schon viel auch in diesem Plenum machen können. Aber ich hätte es genauso gemacht. Wenn ich Erste gewesen wäre, hätte ich mir das geilste Bett ausgesucht und gesagt, ja, Ella Bett, ich war halt Erster. Laber mich nicht voll. Aber Michelle war ja die Dritte. Die hat sich ja in das Zimmer von Anita reinquatschen lassen und sitzt jetzt auf diesem Bett und heult, weil sie das beschissenste Bett haben. Und ich denke mir so, warum... Ihr habt doch die Zeit. Warum testet ihr euch denn nicht durch? Es tut mir leid, das hat mich so amüsiert.
1: Ja, das habe ich auch nicht ganz verstanden, weil sie da natürlich noch die freie Auswahl gehabt hätte. Mhm. Aber schau, und das ist eben genau das, was ich meine. Sie hat sich so belatschern lassen von Anita. Mhm. Das ist so dieses Bauernschlaue, was ich meine. Sie hat dann gesagt, okay, wir gehen da rein, obwohl es total idiotisch von ihr war. Weil ich glaube, das ist ja noch nicht mal ein dickes... Es gibt ja so Ausziehcouchen, die ja auch zum Beispiel einen Latten Rost mit drin haben, wo zum Beispiel Anna und Hanno zum Beispiel bekommen haben, weil das Bett war nämlich zum Beispiel gut. Nur so mal nebenbei. Aber Anita, die hat es geschafft und das ist doch das, was zählt. Und sie war, ich sag jetzt mal so doof, hätte die freie Auswahl gehabt und hat halt jetzt nicht so ein cooles Bett gekriegt.
0: Ja.
1: Tja, mei.
0: Jetzt blöd muss gelaufen. Das mitleben. Ich würde am liebsten gleich wieder ausziehen, es ist alles so scheiße hier. Ja. Das lieben wir doch. Und genauso liebe ich, dass Nico auch erstmal vor allen Leuten die Fakten da auf den Tisch klopft. Ja, ich war bei Temptation und da bin ich dreimal fremdgegangen. Ich fand's ja so lustig.
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0: Nicht, weil ich glaube, Vanessa dachte, dass er von der Laura spricht, weil sie, oh Gott, Laura. Und dann hat man aber schon Laura gesehen, die gleich gesagt hat, nee, ich war nicht dabei. Also ich glaube, dass Vanessa wirklich dachte, dass sie gemeint ist. Und dann geht aber Laura mit Anita rein. Da dachte ich mir schon, ach, das könnte aber auch nach hinten losgehen, weil Anita eben fragt, und wie ist es bei dir? Dich hat aber noch nicht betrogen. Sie sagt, ja doch, damals in der TV-Sendung ist er da mit Anja, hat er was gehabt und das hat sie schon verletzt, aber sie hat ihm verziehen und bla bla. Und ich dachte mir, ach, da erzählt es aber auch genau der Falschen.
1: Naja, aber auch das, sie hat es irgendwie gespürt, die Anita, dass sie den Nico eben kannte und weiß, wie er so drauf ist und deswegen hat sie da nochmal Haken. Sie ist schon, ohne Schmarrn, sie ist nicht die Hellste, das muss ich jetzt einfach so sagen, ich will nicht sagen, dass ich die Hellste bin, aber es ist einfach so bei Anita, aber sie macht es schon gar nicht so dumm.
0: Ich würde das eher mal so unter ein blindes Huhn findet auch mal ein Korn ablegen, aber...
1: Dafür hat sie aber schon zu viel Glück, oft.
0: Ja, einmal jetzt.
1: Naja, jetzt dann auch nachher mit dem Brief, der kommt ja auch.
0: Willst du mich verarschen? Wenn Nico nicht gewesen wäre, hätte das überhaupt kein Stück funktioniert.
1: Stimmt schon, aber vielleicht hätte sie sich ja noch rausgewunden. Nee,
0: hätte sie nicht. Niemals.
1: Christine, weißt du doch gar nicht.
0: Sie holt diesen Brief, versteckt ihn in ihrer Hose, holt sich jetzt ihre Paare rein, liest denen das vor und sagt, ja, wir bilden jetzt vorher schon die Paare und ich frage dann. Und in dem Moment, wo ich mir dachte, warum veränderst du denn nicht diesen Text von diesem Brief so, dass es für dich passt, statt zu sagen, ja, jetzt teilen wir erstmal Paare ein. In diesem Brief steht drin, dass zwei nicht mitspielen können. Du willst mir doch nicht erzählen, dass irgendeiner sagt, ach so, ja, oh blöd. Jetzt habe ich mich nicht rechtzeitig gemeldet, jetzt kann ich halt nicht mitspielen. Das funktioniert einfach nicht, das musst du ganz anders aufziehen. Und das sagen ja schon Tammo und Anna vorher, dass das so nicht funktionieren wird.
1: Ja, sie hat es halt auch nicht richtig gelesen, das stimmt schon. Der Nico ist ihr dann zuvor gekommen.
0: Nee, der Nico hat es gerettet, weil sie ist ja so dumm. Jetzt hat sie ihre Paare gebildet und hat sich auch ausgesucht, wer in dem anderen sein könnte, weil das ja dann die vermeintlich Schwächeren sind. Und dann haben sie mehr Siegeschance, wenn sie halt dieses Dreierpaar sind. Und dann stellt sie sich vor die Leute, nachdem sie das echt, also das hat sie klug eingefädelt.

0: hat ja auch ihren Partner gut mit ins Boot geholt. Aber nachdem sie das schlau gemacht hat, stellt sie sich vor die Leute und liest diesen Brief eins zu eins vor. Und jetzt sagen die Leute auch, nein, wir losen, nein, die Paare müssen wir untereinander bilden, nein, bla bla bla. Nur Nico ist derjenige, der sagt, stopp, lies noch mal genau vor, was da steht. Musst du das aussuchen oder müssen wir das aussuchen? Und erst in dem Moment hat Anita das dann geschnallt und sagt, nee, nee, das muss ich aussuchen. Okay, dann ziehe ich mich zurück.
1: Ich wollte doch nur sagen, der Plan von ihr hat ja nur zur Hälfte funktioniert.
0: Hat gar nicht
1: Genau das.
0: funktioniert.
1: Doch, bis zur Hälfte hat er schon funktioniert. Bis sie dann da draußen war und dann einfach, weil mit dem Paaren und sowas, sie hätte es ja da draußen anders aufziehen müssen.
0: Ja.
1: Wie du es gerade, ja, aber das wollte ich ja auch sagen. Trotzdem ist sie, ich will sie gar nicht verteidigen, also ich will hier nicht als Anita-Fan rüberkommen, aber in manchen Sachen, sie versucht sich da schon durchzuwinden, so meine ich. Es klappt nicht immer zu 100%, da fehlt halt dann der
0: Es
1: Rest.
0: klappt überhaupt
1: Verstehst
0: nicht.
1: du?
0: Es hätte überhaupt nicht funktioniert, kein Stück. Also sie hat wirklich Glück, dass die Leute nicht mehr hinterfragen, diesen Brief nicht lesen wollen und nicht mehr hinterfragen, obwohl sie sich so verrät. Das hätten wir nach 2 Sekunden rausgefunden. Ich wäre jetzt nicht drauf gekommen, dass der Brief so zerknautscht ist, aber in dem Moment, wo Michelle das schon sagt, dann klappt sie den auf, sie muss nichts aufreißen, die sind immer zugeklebt. Also ich glaube nicht, dass die Leute, die da drinnen sind, nie das gesehen haben, aber sie klappt es einfach auf, also war der vorher schon auf. Und dann liest sie es eins zu eins vor. Und dann hätte ich schon gesagt, in dem Moment, wo Nico sagt, wie sollen das jetzt laufen? Sollst du das aussuchen oder sollen wir das alle aussuchen? Hätte ich schon gesagt, ja, lies doch noch mal vor, dann vielleicht verstehen wir es alle. Und hätte mich nicht drauf verlassen, dass sie sagt, ach nee, ich soll das machen.
1: Ja, aber Punkt ist doch einfach der, ihr scheiß Plan, trotz auch wenn Nico sie noch gerettet hat, ist ja nach hinten losgegangen, weil in dem Spiel mussten sie ja gegeneinander
0: Ja, Gott
1: spielen
0: sei
1: und nicht
0: Dank.
1: miteinander.
0: Mich,
1: Verstehst du?
0: ich muss es noch mal sagen, mich hat es auch dann so gestresst, dass sie dann in diesem Sprechzimmer saßen und sich eine Anita dafür gefeiert hat, wie klug sie ist und wie schlau ihr Plan aufgegangen ist. Und ich mir echt denke, wie reflektiert bist du? Warst du gerade eben nicht dabei? Das kann doch nicht dein Ernst sein.
1: Ja, doch, das ist aber ihr Ernst. Und das ist ja genau das, was ich meine. Sie ist halt einfach nicht die Hellste. I'm sorry.
0: Ja.
1: Aber auch Leute, die nicht die Hellsten sind, können gut im Leben funktionieren.
0: Ja.
1: Und das ist ja auch in Ordnung. Alles gut.
0: Aber dann geht es ja auch weiter. Dann spielt sie es ja auch so schlecht. So, ah ja, und es tut mir jetzt so leid. Und ich muss ja jemanden nominieren. Und weil die Leute ihr halt dann nicht nach dem Mund reden, wird sie jetzt sofort aggressiv und fängt an, die Leute wieder zu beleidigen. Und ich check's einfach nicht. Genieß doch deinen Triumph. Du hast es doch jetzt geschafft, anscheinend so für dich. Dann lass es doch einfach so stehen und lass die Leute gehen.
1: Ja, aber es war ja, der ganze Ärger war ja umsonst. Ich habe so gelacht, wo dieses Spiel kam. Und ich kann mir vorstellen, dass vielleicht die Produktion bewusst das Spiel vielleicht verändert
0: Ja, habe
1: hat,
0: ich mir auch gut
1: dass sie nämlich
0: vorgestellt.
1: dann, weißt du,
0: Ja.
1: gegeneinander spielen müssen oder sowas, was ich mich halt auch noch gefragt habe, im Zuge dessen, weil sie da ja auch so geschummelt hat bei dem Text und so oder das so ein bisschen anders dargestellt hat, ob es dann da vielleicht auch eine Strafe gibt oder sowas, weil das sowas gibt es ja zum Beispiel auch, wenn man da, also habe ich auch schon erlebt in Formaten.
0: Echt, bei was?
1: Ich überlege gerade, mir ist es jetzt nicht eingefallen, aber es gab ja schon mal, wenn du dich nicht an gewisse Regeln hältst, dann könnte das ja auch als Regelverstoß sehen, dass man einfach etwas anderes in einen Brief reininterpretiert. Könnte
0: Naja,
1: ja auch ein Verstoß sein.
0: wobei ich das als Produktion schon als taktisches Ding laufen lassen würde.
1: Ja, weiß ich nicht. Also deswegen habe ich mir die Frage gestellt eben, was passiert jetzt, weißt du? Aber vielleicht wurde deswegen das Spiel geändert aufgrund dessen,
0: Kann
1: weil
0: sein.
1: man sich gedacht hat, ja, Ella Badge, haha,
0: Ja.
1: von wegen hier, ihr spielt zu dritt.
0: Ja. Na gut, ich würde sagen, Wenger, Wenger, mach mal weiter.
1: Wenger, Wenger, also das, da habe ich mir wirklich gedacht, also am geilsten, das muss ich jetzt leider sagen, warst du, Vanessa, weil ich mir gedacht habe, wie kommt sie denn auf das Lied Die Wenger Boys? Also das hat ja mit dem Ganzen so gar nichts zu tun.
0: Ja, also es ist eigentlich so, dass Alex, glaube ich, war es auch in dem Moment, der gesagt hat, ja, Wenger, also halt macht jetzt mal langsam weiter. Und Giovanni hat es halt nicht verstanden und fragt nach, du, was heißt denn Wenger? Und genau das ist eben so ein Moment, ich glaube, dass Alex das in dem Moment nicht so gemeint hat. Also wie er es gesagt hat, aber super aggressiv gewirkt hat durch seine Körperhaltung und auch durch das, wie er es gesagt hat, weil er einfach genervt war, dass er eben nicht mitspielen kann am nächsten Tag. Und das hat nicht Anita abbekommen, sondern es hat eben Giovanni abbekommen, weil er diese Frage gestellt hat. Und ja, ich fand es auch sehr aggressiv, aber ich habe verstanden, warum es so passiert ist. Und ich hätte es jetzt persönlich nicht nochmal hinterfragt, weil ich mir eben gedacht hätte, okay, es ist gerade passiv-aggressiv. Eigentlich nicht gegen mich, sondern der Situation geschuldet, aber ja, es kann Giovanni leider nicht so ganz stehen lassen.
1: Ja, und warum konnte das nicht stehen lassen? Ich möchte leider wieder Anita mit ins Boot holen, die es schafft, ihn dann nämlich nochmal zu befeuern. Also hat sie es mal wieder geschafft und er geht dann rein und spricht ihn nochmal darauf an. Also Jule, genau solche Aktionen meine ich von ihr, verstehst du? Weil da drinnen eskaliert es dann. Ich glaube, der Giovanni hätte es stehen gelassen.
0: Ja, der hat sich halt draußen aufgeregt und dann haben sie ihre Chance ergriffen, das stimmt schon. Aber ich
1: Ja.
0: glaube eben, dass dieses, das ist ja nicht crazy manipulativ, sondern sie hat ja ihre Chance eigentlich genutzt und ich glaube, das würde halt auch nicht mit jedem da drinnen funktionieren. Es funktioniert halt gut mit Giovanni.
1: Ja, aber sie findet doch die richtigen
0: Ja,
1: Leute.
0: voll,
1: Ja,
0: voll.
1: aber verstehst du, also erreicht sie doch das, was sie damit erreichen möchte. Und nach dieser Aktion, die da läuft, ist ja die Situation zwischen den beiden ja nie wieder abgekühlt. Ja, ich verstehe, was du meinst. Er war aggro, weil er nicht mitspielen durfte. Sie wussten ja nicht, was das für sie bedeuten wird. Aber er war einfach sauer und dann fragt er, was bedeutet das? Durch diese Scheißaktion eskaliert es dann total. Was ich auch so ein bisschen skurril finde, ist, das ist mir jetzt ein paar Mal schon aufgefallen, wenn es dann so Konfrontationen gibt, dann versammeln sich immer alle um die Leute rum und schauen dann. Und dann denke ich mir auch so, hey Leute, dass irgendwann mal jemand irgendwas sagt, so hey, jetzt hört doch mal auf und das ist doch ein Quatsch oder irgendwas. Nee, man stellt sich hin und man guckt dann noch.
0: Wäre ich
1: Aber
0: dabei?
1: alle, gell?
0: Ja, wäre ich dabei? Ich hätte noch Popcorn in der Hand und würde essen.
1: Ja, ich weiß auch nicht. Aber dann steht man da im Hintergrund und lacht dann da.
0: Ja.
1: Also, ja, ich weiß auch nicht.
0: Ja,
1: Also
0: komm.
1: gefällt mir jetzt nicht so.
0: Es war jetzt auch nicht so. Giovanni sagt, ich möchte mehr Respekt von dir haben und der andere sagt, ja, hast du jetzt aber verstanden, was Wenger heißt? Also es war jetzt kein crazy Streit, wo sie sich gleich kloppen, sondern es war ja einfach nur so, es war halt einfach nur lächerlich.
1: Natürlich war es ne lächerlich, aber da steht eine Michelle und ein Sandro, die lachen. Dann hat sich die Anna und der Tano hingesetzt und schauen zu. Dann ist Ferry noch mit reingekommen und hat geguckt und sowas. Also wie, keine Ahnung, es gibt jetzt so eine Theatervorstellung.
0: Ja, und ich hätte auch mitgestanden und gelacht. Also,
1: Okay, ja, ich
0: ich
1: weiß
0: kann das
1: nicht.
0: schon nachvollziehen, wenn sich Leute streiten und es betrifft mich nicht, dann bin ich da auch in der ersten Reihe und freue mich.
1: Naja, Vanessa hat ja dann zum Glück ein bisschen die Initiative in dem Moment ergriffen und holt ihn ja dann so ein bisschen aus der Situation raus. War auch gut so, weil ich mir dann gedacht habe, oh Gott, wo führt das noch hin? Eigentlich wegen so einer absoluten kleinen Lappalie. Oder?
0: Aber findest du, dass sie ihn rausgeholt hat, oder findest du, ich weiß nicht, mir fehlt da immer so ein bisschen die Unterstützung von ihrer Seite.
1: Das stimmt, es wird auch in der nächsten Folge so sein, dass er sie darauf ansprechen wird, dass er da ein bisschen mehr von ihr braucht. Aber ich verstehe schon ihn auch, aber in dem Moment, ich glaube, sie ist halt da auch so ein bisschen, wie gehe ich, wie hole ich ihn jetzt raus? Vielleicht war das auch das erste Mal, dass es so eine
0: Kann
1: Situation
0: sein.
1: zwischen den beiden gab. Ich muss ja dazu sagen, die sind ja aktuell erst seit kurzem zusammen. Also, soweit ich rausgefunden habe, seit Mai 2025. Viele Sachen kennst du vielleicht von deinem Partner so noch nicht.
0: Ja. Und das ist ja auch relativ kurz darauf gedreht worden. Also.
1: Ja, schau. Also kannten die beiden sich erstens mal gar nicht und zweitens einmal, ich glaube, ich ist sie auch so eine Person, die halt auch gar keine Lust hat auf so welche Konfrontationen. Ich glaube, die würde dann da eher dem Ganzen so ein bisschen aus dem Weg gehen. Also
0: Ja,
1: so würde ich
0: okay,
1: jetzt
0: doch.
1: Vanessa einfach
0: Doch, sie
1: einschätzen.
0: müssten sich schon 8, 9 Monate müssten sie sich schon gekannt haben. Aber es ist, wenn man jetzt mal ganz ehrlich ist, es ist auch einfach keine Zeit. Also wenn man jemanden kennenlernt, sind 8, 9 Monate auch keine Zeit.
1: Ist ja doch schon einfach so eine Streitsituation mit anderen Menschen, hat man jetzt vielleicht auch so noch nicht gehabt, weißt
0: Ja,
1: du?
0: ja, ja. Ja, gerade nach so kurzer Zeit. In der Hülle und Fülle wahrscheinlich nicht. Und das ist ja auch, und da gebe ich den Leuten recht, das ist ja auch eine extreme Situation. Du hast da viele Menschen, die du neu kennenlernst, die sind am ersten Abend und es geht schon der Zopf vom anderen Stern abgefühlt. Also ich glaube, so kennt man seinen Partner halt auch, oder man kann seinen Partner auch einfach nicht so kennen, weil es in der normalen Welt draußen nicht passiert. Wenn da einer mir gegenüber so respektlos ist, dann habe ich mit dem keinen Kontakt mehr. Dann sage ich dem, möchte mit dir nicht mehr reden, weil du einfach respektlos mir gegenüber bist. Und dann geht der andere auch seines Wegs und ich gehe meines Wegs und fertig. Da musst du ja nicht mit dem noch 3 Wochen in einem Haus rumsitzen.
1: Genau so ist es.
0: Ja. Naja, ich würde sagen, wir gehen jetzt mal alle schlafen. Vielleicht sieht der nächste Morgen dann schon besser aus.
1: Ja, neuer Tag, neues Glück heißt so schön, gell?
0: Ja, und ich bin so traurig, weil, also das liebe ich ja bei Big Brother. Die uns schon länger hören, die wissen das. Ich gucke den Livestream gerade deswegen gerne, weil die Leute im Bett liegen und schnarchen und ich so unglaublich gut schlafen kann, wenn jemand neben mir schnarcht. Und anscheinend ist Nico ja der König der Schnarcher und ich bin traurig, dass ich das nicht so miterleben kann.
1: Ja, schade. Also ich kann da gar nicht mit Jule mitgehen. Also es ist sehr, sehr spannend, weil mich macht es eher aggressiv, wenn ich jetzt wach bin und jemand neben mir schnarcht. Entweder höre ich dann im Fernsehen nichts mehr oder ich denke mir, dann so, ich kann nicht einschlafen. Wenn ich selber schlafe, ist mir das wurscht, weil dann höre ich es nämlich nicht, witzigerweise. Aber wenn ich dann einschlafen soll, dann, ja, es geht mir das tatsächlich hart auf die Nerven.
0: Ja, ich liebe das. Aber ich kann es leider nicht erleben. Vielleicht gibt es ja irgendwann wirklich mal einen Podcaster, der sich dazu bereit erklärt, Schnarchen aufzunehmen über Stunden, damit ich mir das abends als Podcast anhören kann. Es ist immer noch eine Idee. Ich warte. Aber vorher gucke ich Giovanni dabei zu, wie er Sport macht.
1: Und? Hätte sie gerne mitgemacht.
0: Genau. Natürlich.
1: Ja, du, die sind schon alle, glaube ich, recht fit da. Vielmehr fand ich es eher lustig, wo sie ja dann quasi zu ihrer ersten Challenge gehen durften. Anita hat ja die Paare recht fein eingeteilt für sich und hat ja dann beim Vorlesen feststellen müssen, oder wo vorgelesen wurde, musste man ja dann feststellen, dass man gegeneinander spielt. Mhm. Wie krass war das bitte?
0: Und dass es für die, die verlieren, auch Konsequenzen geben wird und nur der Erste sich wirklich safen kann und dann halt auch nicht der Erste in dieser Runde, sondern der Erste im gesamten Spiel.
1: Ja, was kann man großartig dazu sagen? Also was ich sehr faszinierend immer bei Nico finde, also es geht jetzt mal nur um den Kampfgeist, wenn es um Spiele geht. Da muss ich ganz ehrlich sagen, da ist er ja schon sehr ehrgeizig. Ich glaube, das hat er auch, behaupte das jetzt einfach mal so, auch als Kind so beigebracht gekriegt, es gibt kein Zurück, es gibt kein Aufgeben, es gibt nur, du ziehst jetzt durch. Mhm. Finde ich auch eine krasse Eigenschaft, dass man diese Energie dann aufbringt, weil also ich habe schon oft gehabt, dass ich mir dann denke, weißt du was, leck mich doch am Arsch, dann lasse ich es halt jetzt einfach sein oder sowas. Mhm. Deswegen, da habe ich mir schon so gedacht, da war er schon sehr motiviert. Er findet ja dann für sich die Strategie, dass er die Laura auf den Rücken nimmt, wo ich mir dann auch gedacht habe, boah, krass, musst du schon auch erstmal aushalten können. Jemanden, dein eigenes Gewicht, dann noch deine Partnerin und dann noch irgendwelche Klötze umstellen da. Mhm. Also fand ich schon krass.
0: Sie hatten 2 Klötze, mit denen sie sich nach vorne bewegen mussten, um einen Ball zu holen. Und dieser Ball musste dann auf die andere Seite zurückgetragen werden. Das war im Prinzip das Spiel. Es ist ein neues und wir freuen uns ja immer, wenn mal neue Spiele kommen. Und ich hätte jetzt auch tatsächlich gar nicht gewusst, was so die beste Taktik da gewesen wäre, um irgendwie nach vorne zu kommen. Deswegen, Nico hat das schon ganz gut gemacht. Anna und Tamu versuchen es ja auch, aber entweder ist Tamu nicht so stark, dass er sie die ganze Zeit tragen kann oder wie auch immer. Auf alle Fälle funktioniert es nicht ganz so schnell wie bei Nico.
1: Anita und Fabrice, weil die hatten es auch probiert, aber sie hat dann gesagt, ja, schau mal die anderen an, die sind ja viel dünner wie ich. Das kann auch der größte Muskelmensch sein und trotzdem kriegst du es vielleicht nicht gut auf die Kette. Weißt du, was ich meine?
0: Ich glaube auch nicht, dass der Sinn war, dass einer getragen wird die ganze Zeit und der andere das dann alleine macht, sondern das hat halt bei Nico und ihr gut funktioniert. Aber es wird da bestimmt auch was anderes geben, wie man da gut vorankommt. Weil, also das kann ich mir nicht vorstellen, dass das der Sinn von diesem Spiel gewesen ist. Ganz im Gegenteil. Und ich finde es noch viel trauriger eigentlich, dass sie auf der einen Seite sagt, dass sie zu schwer ist, damit sie dieses Spiel gewinnen kann. Und auf der anderen Seite sich dann über Michelle und Sandro lustig machen, weil sie eben, ja, so wie Anita sagt, auch körperlich noch mal mehr ist wie sie, wobei ich das jetzt ehrlich gesagt nicht fühle.
1: Keine Ahnung, ich weiß es nicht. Das Ende vom Lied war tatsächlich, wie ich es mir schon fast gedacht hatte, dass Nico natürlich durchzieht. Er hat den ersten Platz gemacht, dann Anna und Tano, die waren Zweiter, naja, und die Anita hat es jetzt leider nur für den dritten Platz geschafft, oder für den dritten Platz hat es dann nur gereicht.
0: Und da hat es mich dann auch wieder so genervt, sie sieht, dass sie nicht mehr gewinnen kann. Jetzt habe ich mich verletzt, jetzt ist dies und das. Du suchst schon während dem Spiel Gründe, warum du es halt nicht gewinnen konntest. Und sowas ärgert mich einfach, weil dann hab doch den Ehrgeiz und zieh bis zum Ende durch und gib dein Bestes und dann hast du halt verloren. Es ist ein Spiel, da verliert man auch mal. Anstatt dann zu sagen, ja, deswegen und das und dieses und jenes, deswegen ging das nicht. Es nervt mich einfach. Hab Ehrgeiz und mach.
1: Ja,
0: Ja.
1: das ist wohl richtig.
0: Und dann sieht man eben zwischen den Spielen, weil es geht ja dann auch die zweite Gruppe in die Richtung hin. Und da sieht man ja nochmal Hattie und ihren Partner miteinander sprechen. Und ich fand es eigentlich so schön, wie sie es formuliert hat. Du, ich würde mir wünschen, einfach, wir sind ja hier noch eine Zeit und wir müssen ja auch mit den Leuten irgendwie so zusammenkommen, dass du deinen Ton auch anpasst, wenn dich jemand was fragt oder wenn halt bla bla, dass du einfach darauf achtest, dass du den halt nicht sofort anschreist oder sofort so aggressiv bist, sondern dass er erstmal ruhig probierst. Und eigentlich war es für mich sehr schön formuliert und auch sehr, also dass man es gut hätte annehmen können und seine Reaktion war dann auch wieder so aggressiv und ich verstehe es eigentlich nicht, ob er die ganze Zeit nur sauer ist und deswegen so reagiert, weil er rastet ja komplett aus, ja, soll ich hier an die Eier lutschen und so bin ich nicht und lass mich und das fand ich tatsächlich ein bisschen schade.
1: Weißt du, was ich mir bei solchen Situationen, welche Fragen da in mir aufkommen, war denn da in der Beziehung davor schon der Cut drinnen? Weil ich finde, es ist so aggro zwischen den beiden. Da hat doch dann meines Erachtens vorher schon was nicht gepasst, dass man so aufeinander reagiert.
0: Ich habe eher das Gefühl, dass es von seiner Seite aus ist, als wie von ihr.
1: Ja, es spielt ja jetzt keine Rolle, von welcher Seite es kommt, aber dass
0: Naja,
1: davor
0: schon.
1: schon irgendein Problem war. In der Beziehung sind immer zwei Leute involviert, nicht nur
0: Naja,
1: einer.
0: es ist halt die Frage, hat er irgendwann mal gelernt, Kritik anzunehmen? Hat sie sich in der Beziehung schon mal getraut, etwas von ihm überhaupt zu kritisieren? Gab es da schon überhaupt mal eine Streitsituation
1: Also
0: grundsätzlich?
1: so wie ich Hattie kenne, auch bei Are You the One, ist Hattie schon eine, die immer was sagt, was sie ja jetzt auch tut. Also ich glaube schon, dass die ihn darauf angesprochen hat. Aber verstehst du, was ich meine?
0: Ja.
1: Es geht ja jetzt gar nicht darum, wer derjenige ist, der das Problem macht. Ich sehe das schon auch so, dass er immer so negativ reagiert. Aber ich denke mir halt so, es gab doch davor schon Probleme, das sieht man ja auch in dem Einspieler, wo die beiden einziehen zueinander. Da haben sie ja auch so eine kleine Hacklerei schon miteinander. Also, dass davor schon irgendwo das Kind im Brunnen gefallen ist, aber man ist trotzdem noch ein Paar. Verstehst du? So meine ich. Dass die Beziehung davor schon nicht mehr die war, die zu 100% gut war.
0: Naja, ist die Frage, ob die überhaupt schon mal gut war oder ob das grundsätzlich ein Problem ist, dass die Kommunikation nicht stimmt.
1: Ist auch eine Argumentation.
0: Wir beobachten es auf alle Fälle mal weiter und ihr könnt uns, wie gesagt, zu allem, was wir hier heute erzählen, auch gerne wieder Feedback schicken, wie ihr das so seht und vielleicht habt ihr da ja nochmal einen ganz anderen Aspekt. Das wäre ja auch sehr cool.
1: Ja, auf jeden Fall. Ja, und jetzt kommen noch die anderen Paare dran tatsächlich. Wie hast du die Chancen für Vanessa und Giovanni gesehen, weil die ja Artisten sind?
0: Also ich würde es nicht mal darauf münzen, dass sie Artisten sind und vielleicht da in einem Zirkus aufgewachsen sind. Also für mich hat sowas auch immer so ein bisschen was mit Taktik, Sportlichkeit, Balance etc. zu tun. Du musst aber erstmal drauf kommen, wie du denn dieses Spiel spielst. Aber nicht, weil sie Artisten sind, sondern ich finde, weil die eine sehr gute Kommunikation miteinander haben in sowas. Klar, die schreien sich auch an und klar sagt sie, jetzt komm, mach mal schneller und er sagt, warte nicht so, weil bla bla. Aber an sich reden die gut miteinander. Die sprechen sich ab, die sagen, wer was von wem die Aufgabe ist. Und das fehlt oft bei den anderen. Also eine Michelle, die das sieht und sofort sagt, war wow, diese Punkt-Punkt-Punkt-Teile, das nervt mich alles und wie soll das funktionieren und wie soll ich den Klotz nach vorne bewegen? Also sofort so wie aufgeben. Und Michael und Shelly, die eigentlich gar nicht miteinander gesprochen haben, die das so stillschweigend lang gemacht haben. Also hat auch irgendwie funktioniert, aber ich finde schon, dass man merkt, dass zwischen Vanessa und Giovanni da schon noch eine andere Kommunikation ist.
1: Ich wollte ja nur sagen, Artisten, weil das haben ja alle anderen
0: Ja,
1: gesagt,
0: ja,
1: dass
0: ja.
1: weil sie Artisten sind, dass sie deswegen das so gut können. Gut, das eine ist das eine und das andere ist das andere. Vielleicht kann es dir bei manchen Spielen natürlich behilflich sein, dass du das kannst oder sowas, aber ich finde, die haben es gut gemacht. Die haben ja eigentlich, waren ja die anderen viel weiter vorne. Die mussten immer wieder neu beginnen, weil sie irgendwie das wieder umgefallen ist oder sie dann auf der Wiese gelandet sind oder sowas. Da musst du ja von vorne beginnen. Aber wer hätte es gedacht, trotz alledem haben sie es mit ihrer Taktik, so wie sie es dann gespielt haben, super gut geschafft und haben das Spiel dann trotzdem noch gerockt, ne? Also haben den ersten Platz gemacht.
0: War auch wirklich gut, deswegen herzlichen Glückwunsch. Also gewonnen und zu Recht gewonnen. Und muss ich auch sagen zu Michelle und Sandro, wo ich zwischendrin immer dachte, jetzt geben sie dann gleich auf und jetzt schaffen sie es dann doch nicht. Die haben immer weiter gekämpft und haben ja dann auch den zweiten Platz gekriegt, was nicht bedeutet, dass Shelly und Michael das nicht gut gemacht haben. Im Gegenteil, ich finde, die waren auch gut dabei, die hätten es auch locker noch zum zweiten Platz schaffen können, aber hat halt nie sollen sein, ne? Einer muss ja verlieren.
1: Genau, so ist es. Dann habe ich mir schon gedacht, wahrscheinlich wird es jetzt zum Schluss so hinauslaufen, dass natürlich geguckt wird, wer war schneller in der Zeit und dass wahrscheinlich das Rennen dann zwischen Nico und Giovanni und Vanessa ist.
0: Mhm. War ja am Ende auch so. Ich fand es nur zwischendrin so, ach, das war auch so eine leere Kommunikation zwischen Nico und Giovanni.
1: Jetzt bin ich gespannt, bei wem du da bist.
0: Ich bin dabei gar keinem, weil ich finde beide sehr unangenehm. Also ich finde es ekelhaft, wie Nico mit ihm redet, wie mit so einem Kleinkind. Und ich finde es auch ganz schlimm, wie Giovanni sich da hinstellt mit dem, ja, ich will real bleiben und ich will real bleiben. Ja, es bedeutet doch nicht nur, weil du ein Spiel spielst, dass du nicht mehr real bist, sondern es bedeutet einfach, dass du eine gewisse Taktik verstanden hast, dir deine Allianzen aufbaust, um eben möglichst lange drinnen zu bleiben.
1: Genau, also man sieht ja dann auch immer so Einzel-Einspieler, wo ja der Nico sagt, oh, so ein Idiot und sowas. Ich meine, das kann er sich natürlich total klemmen. Was soll der Scheiß? Ja. Aber in der Hinsicht, dass er nicht verstanden hat, wie das Game an sich funktioniert, da muss ich ihm leider schon recht geben. Weil man wird sich früher oder später natürlich auf irgendeine Gruppe fokussieren müssen, weil das Spiel da drinnen gewinnst du leider nicht alleine. Ja. Und auch wenn du jedes Spiel gewinnst, hat der Nico schon recht, wenn du ihr einmal nicht gewinnst, dann bist du der Erste, der rausfliegt, weil du eben vielleicht so gut bist. Also es ist auf jeden Fall schon auch ein taktisches Spiel, dass man da zueinander halten muss oder vielleicht auch mal Dinge machen muss, die einem nicht so gefallen, um eben dann vielleicht in der Allianz noch bestehen zu bleiben. Mhm. Das ist tatsächlich halt, aber das hat, ich glaube, in Giovannis Welt gibt's halt sowas nicht.
0: Ja, kann sein.
1: Und ich glaube, ich weiß auch gar nicht, ob die sich jemals damit auseinandergesetzt haben, was läuft denn überhaupt im Sommerhaus? Ich glaube halt, wenn du zum Beispiel in ein Format gehst, dann solltest du definitiv vielleicht auch mal ein paar Folgen angeschaut haben. Oder, also, wenn ich wüsste, dass wir beide da jetzt reingehen, also ich sag dir eins, ich meine, gut, ich müsste es nicht machen, weil ich habe eigentlich alles gesehen, weißt du? Aber frühestens dann, wenn ich wüsste, dass wir da reingehen, dann würde ich mir auf jeden Fall mal 2 oder 3 Staffeln reinziehen.
0: Auf jeden Fall. Und auch von den aktuelleren Staffeln, weil die ersten waren richtig. Ja schon anders.
1: Das ist halt dann dein Job, weißt du, dass du einfach weißt, hey, okay, es könnte sein, dass ich mir Sachen werken muss, dass ich balancieren muss, dass ich, keine Ahnung, war wieder ein neues Spiel dabei, aber dass du so ein bisschen, oder dass du auch mitkriegst, hey, wie taktieren die Leute? Mhm. Wie sind die so drauf oder sowas, weißt du?
0: Ja.
1: Und da habe ich so das Gefühl gehabt bei ihm, dass das so war. Ja,
0: Die sind da total blauäugig reingegangen. Richtig. In das Ganze. Alle beide.
1: Genau.
0: Auch, dass sie sich nicht über die Leute informiert haben. Also mich lässt es ja abfahren, dass der Cast jetzt immer schon vorher gedroppt wird. Aber natürlich, wenn ich da reingehe und schon weiß, okay, Pärchen 1 ist das, Pärchen 2 ist das, Pärchen 3 ist das, würde ich mich da schon einlesen.
1: Ja, logisch. Würde ich wissen wollen, wer kommt da rein? Ja. Was sind das für welche? Würde mir dann vielleicht, weiß ich nicht, mal eine Ayo the One Staffel anschauen, wo die drinnen waren. Keine Ahnung. Weißt du, was ich meine? Also ich wäre da auch ganz anders aufgestellt, um vielleicht Leute, ich meine, TV ist TV und sowas, aber um halt auch so ein bisschen was von den Leuten mitzubekommen.
0: Ja, es wird ja dann auch direkt nochmal Ferry mit ins Boot geholt, was denn jetzt gerade passiert ist, aber der lässt das ja auch so ein bisschen dahin dümpeln und da muss ich schon sagen, das hat mir ganz gut gefallen, dass er jetzt nicht sofort mit in diese Lästereien einsteigt, sondern das halt einfach so, okay, habe ich gehört, passt, abgehakt, nächstes.
1: Ja, ich glaube, das ist auch ganz gut, wenn du da am Anfang dich erst neu sortieren und aufstellen musst, dass du erstmal auch alle kennenlernst und vielleicht dann eben strategisch vorgehst und da vielleicht nicht gleich mit dem Finger auf den anderen zeigst.
0: Ja. Es kommt der Brief, da drin steht, wer jetzt eigentlich gewonnen hat. Es sind natürlich Laura und Nico, es war uns, glaube ich, schon allen auch irgendwie so ein bisschen klar. Die sind jetzt safe, aber was ist denn die große Konsequenz, ist die Frage. Wird sein, dass einer von den Verliererpaaren jetzt zweimal für die nächsten Spiele gesperrt wird. Also entweder darf Anita sich nicht mehr vor der Nominierung safen oder Michael. Das Ganze passiert in einer geheimen Wahl. Und jetzt ist meine große Frage, Christine. Wen hättest du gewählt?
1: Das ist jetzt eine gute Frage. Ich glaube, ich hätte tatsächlich vielleicht auch Michael und Shelly gewählt.
0: Was? Warum?
1: Warum nicht?
0: Also wenn ich die Wahl habe, ein potenziell stärkeres Paar rauszuwählen.
1: Wer sagt denn, dass die beiden nicht stark sind?
0: Ich würde mir das denken, weil Michael was älter ist. Oh Gott, bin selber so ein Opfer.
1: Also erstens einmal kann es schon sein, dass der natürlich vielleicht bei gewissen Sachen, bei Schnelligkeit, auch, und auch das wissen wir nicht, natürlich vielleicht schlechter sein könnte, wie jetzt zum Beispiel ein Hanno oder sowas, der halt 25 ist oder so. Aber nichtsdestotrotz hat der halt vielleicht auch bei so Fragen oder sowas, da kann der vielleicht viel mehr punkten, weil der einfach viel mehr weiß, mehr Lebenserfahrung hat und ich glaube auch kein dummer Mensch ist.
0: Nee, dumm nicht. Auf gar keinen Fall. Ja, schau, soweit habe ich nicht gedacht. Ich hätte auf alle Fälle, ohne groß drüber nachzudenken, Anita und Fabrice gewählt, weil ich mir da eben gedacht hätte, die werden wahrscheinlich eine größere Konkurrenzrichtung gewinnen. Und falls es mich treffen sollte, was Nominierung angeht, ist das auf alle Fälle ein Paar, was polarisiert und was vielleicht auch so 3-4 andere noch auf ihrer Abschlussliste haben. Und dann ist meine Gefahr, dass ich rausfliege als Erster, wahrscheinlich nicht ganz so stark wie bei Michael und Shelly. Aber, okay.
1: Also ich hätte es halt so gewählt und wenn ich anders wählen hätte müssen, lustig, gell, dann hätte ich zum Beispiel jetzt nicht, weil dieser Beef zwischen Hattie und Anita ist, hätte ich zum Beispiel Hattie und Alex gewählt, weil ich ganz ehrlich sagen muss, wie Alex sich gegenüber Giovanni verhalten hat, dass er so ätzend zu ihm war, fand ich persönlich sehr unangenehm.
0: Ja.
1: Der Streit zwischen den Mädels ist jetzt mal dahingestellt, aber seine Art und Weise fand ich richtig ätzend. Also ich hätte dann auch eher wahrscheinlich die noch gewählt.
0: Ja, also da geht es mir genauso. Mir stößt Hattie in diesem Format so überhaupt nicht auf, aber diese Art von Alex, das ist wirklich was, was ich so durch den Fernseher als sehr bedrohlich empfinde. Und das würde ich halt auch tatsächlich nicht im Haus haben wollen.
1: Ja, das ist es tatsächlich. Also das würde mich tatsächlich beschäftigen. Also ich hoffe, dass er nicht wirklich immer so ist.
0: Ja.
1: Du hast ja auch die große Vermutung, dass die beiden kein Paar mehr sind. Ne?
0: Ja.
1: Genau, also ich habe letztes Mal Hattie bei Alex Petrovic gesehen in Mallorca. Da war sie, doch, habe ich gesehen, da war sie bei ihm, da haben sie irgendwie bei einem Buffet irgendwie sich Essen geholt oder sowas. Aus welchen Gründen auch immer sie dort war, kann ich dir nicht beantworten, aber naja, keine Ahnung. Also das war auch was, was mich sehr gestört hat und wie gesagt, die anderen beiden natürlich auch, weil ich mir gedacht hätte, vielleicht sind die schon auch eine Bedrohung, obwohl die da jetzt nicht wirklich gerissen haben beim ersten Spiel.
0: Naja, Hattie versucht noch Giovanni zu beeinflussen, es funktioniert nicht so ganz. Was ich viel befremdlicher fand war, Anita hat ja die Story von Laura anvertraut bekommen. Und Laura hat ja auch gesagt, sie möchte eigentlich nicht, dass das jetzt durchs ganze Haus geht. Das soll schon zwischen den beiden bleiben und bla bla. Was macht Anita? Erzählt erstmal jedem, der es hören will, von dieser Betrugsgeschichte.
1: Ja, und das ist eben das. Man denkt eigentlich, man ist jetzt irgendwie safe oder close miteinander. Also der Nico und Anita, dass die quasi so eine Allianz gebildet haben. Aber dem ist nicht so. Und weil das die ganze Zeit alles geswitcht wird, weißt du? Und da ist es auch so, da wirst du wieder hintenrum in die Pfanne gehauen.
0: Aber ich verstehe auch gar nicht, warum sie dachte, dass ihr das irgendwie hilft. Bringt ihr das Sympathien? Oder was war denn jetzt der Grund, dass sie das jetzt genutzt hat, um weniger Stimmen zu fangen? Also ich habe es nicht verstanden.
1: Ja, ich glaube, dass sie halt so vertrauenswürdig rüberkommt. Also nicht, weil sie es, oder dass sie sagt, hey, der Nico, der ist halt auch ein Arsch, aber den brauchen wir jetzt gerade. Und der hat mir das und das gesagt. Schaut mal, was das für ein schlechter Mensch ist.
0: Ja, ja.
1: Vielleicht so. Ich habe keine Ahnung, was in ihrem Kopf vorgeht. Aber trotzdem, ich möchte es nochmal betonen, Leute. Sie ist schon speziell, aber sie irgendwie schafft sie es immer wieder, da irgendwie Feuer zu legen. Die Leute, dass sie sich anbiefen. Und also sie hat schon auch irgendwie Glück, obwohl sie eigentlich ja da nicht so das Talent dafür hat, wenn du weißt, wie ich meine. Ich will es nicht so negativ rüberbringen.
0: Ja, ja, verstehe ich schon. Alles gut. Naja, wie dem auch sei, es trifft Michael und Shelly. Die zwei dürfen sich nicht mehr safen vor der ersten Nominierung. Und da muss ich sagen, hat die sehr gefühlt, als sie zu allen gesagt hat, wie dumm ihr seid, weil ich es tatsächlich auch mit der gleichen Argumentation gesehen habe. Aber jetzt, wo wir auch drüber geredet haben, hast du schon auch recht. Also.
1: Du, man weiß es nie. Und das ist ja oft das Problem. Ich meine, die haben das erste Spiel gespielt, man hat die Leute nicht kennengelernt. Und ich würde jetzt schon immer davon ausgehen, dass wenn jemand älter ist, dass der mehr Lebenserfahrung hat und vielleicht auch, deswegen muss er nicht das bessere Allgemeinwissen haben, aber eventuell hat er es. Und ich würde jetzt mal schon sagen, dass der Michael jetzt schon so einer ist, der vielleicht einiges vielleicht wissen könnte.
0: Definitiv. Es ist ja jetzt auch nicht so, dass er jetzt super unsportlich aussieht. Ich glaube, dass der schon auch seinen Sport macht und dass der sich schon auch noch gut bewegen kann. Der ist jetzt auch keine 180 Jahre alt, sondern der ist halt schon fortgeschrittenen Alters im Gegensatz zum Rest da. Aber das heißt ja nicht, dass er deswegen, also es gibt ja auch Leute in meinem Fitnessstudio, die schon älter sind als ich und die sich definitiv agiler bewegen können als ich zum Beispiel.
1: Aber die Aussage von Hattie fand ich persönlich leider ein bisschen schwierig. Hatte sie auch wieder es ist immer wieder dasselbe. Es kommt immer auf die Formulierung drauf an. Und die Formulierung von ihr fand ich persönlich halt nicht gut. Sie hat gesagt, alle sind dumm. Das hätte sie einfach anders sagen sollen. Sie hätte sagen sollen, hey Leute, es war jetzt keine kluge Entscheidung, dass ihr, vielleicht hätte man anders agieren sollen oder hätte, weißt du, sie hätte das einfach anders argumentieren sollen. Dass das natürlich ein gefundenes Fressen für eine Anita ist, dass sie sagt, boah, und wieder will sie wieder Feuer streuen. Die hat gesagt, ihr seid alle dumm und so. Verstehst du, was ich meine? Also das ist halt einfach, ja, das hat sie nicht klug gemacht.
0: Nee, das hat sie wirklich nicht klug gemacht. Aber wir schauen mal, wie es weitergeht. Denn diese Folge endet damit, dass wir alle dumm sind und vielleicht sind wir ja beim nächsten Mal ein bisschen schlauer. Schaltet wieder ein und seid dabei.
1: Ja, bis bald.
0: Bis dann, ciao.
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